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Erquicke seine Götterbrust, lass den durchlauchtigsten Personen, die du zu deinen Ruhm ersehen, auf die bisher dein Gnadenlicht geschieht.